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0: Hallo und willkommen, das ist der neueste Song von ihm hier.
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0: Here goes nothing. Ja, richtig, Energy am Sonntagmittag 12.
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0: Ein paar Wochen hat es um, es ist aber sonnig. Nur in der Region Bern können es über den Mittag kurz ein paar Regentropfen geben. Am Nachmittag nachher überall schön. Zürich 22 Grad, Basel 23. Und so bleibt es bis am Abend. Am Abend tut es überall zu und könnte in der ganzen Schweiz noch ein bisschen regnen. Schon morgen aber wieder trocken, sonnig und 21 Grad angezeigt.
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0: Noch nicht viel los. Viele sind auch noch am Schlafen, sind noch nicht so richtig rausgekommen. Stocker auf 3, Richtung St. Gallen, zwischen dem Limmataler Kreuz und dem Gubrist. Und sonst habe ich nur noch den Gotthard getroffen. Verlierst eine halbe Stunde in beide Richtungen. Schönen Sonntagmittag, wir haben den besten Sound für dich parat. Mit Chico. DJ Goya hören wir. Brandneuer Sound bei uns. Und nachher eine von meinen Lieblings-Flashbacks. Melanie Fiona, Monday Morning. Und noch ein bisschen Michael Patrick Kelly. Der geht doch immer. Und zum Start jetzt der neueste von alle Farben, Body Talk, über der Domi Springs. Salut!
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0: Der Sonntagnachmittag auf Energy, es ist eins.
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0: Ein paar Wochen hat die Sonne, sonst aber sonnig. Nur in der Region Bern könnte es noch ein paar Regentropfen geben. Am Nachmittag überall wieder schön. Zürich 22 Grad, Basel 23. So bleibt es bis am Abend. Am Abend tut es überall zu und könnte in der ganzen Schweiz ein bisschen regnen. Schon morgen aber wieder trocken, sonnig und 21 Grad angezeigt.
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0: Eisenbeiss, Gruß zu dir ins Auto. Aufpassen, Region Zürich auf 3-1 Richtung Zürich zwischen Dietig und dem Limmataler Kreuz. Stau wegen einem Pannenfahrzeug. Der rechte Fahrstreifen ist blockiert. Sonst nur geht der Gotthard drauf, verlierst 40 Minuten in beide Richtungen.
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0: Welcome, Energy Weekend, mit mir, Domi Spring.
3: Hoch die Hände, Wochenende!
0: Zusammen gehen wir, du, ich und der beste Sound. Komm, gönnen wir uns gut 5 im Stück. Und wir starten mit einem Song, der wirklich der Sommer 2026 zurückbringt. Und zwar so richtig. Energy Air. Seht ihr, hier geht's.
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0: neuer Sound aus der Schweiz. Joya Marlene, Two Lovers, das ist Energy. Hallo.
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0: Jetzt gibt es etwas für all die, die noch am Schlafen sind. Für die Leute hier.
2: Wochenende einfach mal ausschlafen.
3: Ich liebe schlafen.
0: Wenn das auch bei dir der Fall ist, dann ist der Wettbewerb, den es morgen in Tokio gibt, genau dein Ding. Und zwar organisieren sie dort morgen ein Sleeping Race.
4: Say what?
0: Ja, habe ich auch gedacht. Aber kein Witz, 60 Leute machen da mit und wollen morgen Schlafchampion werden. Und es geht nicht mal darum, dass man lang schläft. Nein, gemessen wird die Schlaftiefe, die Schlafqualität insgesamt und wie schnell dass man einschläft. Regeln gibt es auch noch. Man darf keine Medikamente nehmen, kein Schlafmittel, nicht alkoholisiert sein. Man darf keinen starken Körpergeruch haben. Das führt schon zum Ausschluss. Und Achtung, jetzt kommt's. Man darf nicht absichtlich vorher weniger schlafen, als man schon schläft.

0: So muss das Weekend tönen, direkt vom Club gestern in der Energy Playlist Florida Ride Round. Halb zwei gewesen. Salut!
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0: Ich freue mich auf morgen Morgen. Komischer Satz. Wer freut sich schon auf den Montagmorgen? Ich freue mich auf das Wetter morgen Morgen. Nebel. Das haben wir noch nie so richtig gehabt. Einfach wirklich so mitten im Nebel verwachst. Du kannst dann so im Nebel arbeiten. Ist doch cool, wieder mal. Heute noch sonnig, am Abend tut es dann nachher zu. Könnte ein bisschen regnen, dazu 21 Grad. Und morgen Montag, wenn der Nebel mal weg ist, wird es auch wieder sonnig. Morgen kommt es auch nicht regnen. Und morgen gibt es auch etwa 21 Grad. Als Höchstwert zu Zürich, zu Bern und auch zu Basel.
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0: Zwei ab halb zwei. Ich kann mal jemand Auto fahren. Mir wird noch langweilig. Nur mit der Gotthard drauf. Verlierst 40 Minuten in beide Richtungen. Grüßli ins Auto.

0: Derulo. Wünsche dir einen schönen Sonntagnachmittag. Wir suchen die besten Tipps zum Einschlafen. Ja, morgen gibt es in Japan einen Schlafwettbewerb tatsächlich. Und darum beschäftigen wir uns heute mit dem Schlafen. Und ich finde es wirklich mühsam, wenn man einfach nicht einpennen kann. Das ist richtig unangenehm. Zum Glück hat sich der Julian gemeldet aus der Energy Community. Hat einen Tipp.
1: Hey, das ist Julian. Vor allem, weil ich halt frei habe momentan. Ich versuche immer vor dem Eis ins Bett, was ich aber eigentlich nie schaffe. Aber wenn ich nicht einschlafen kann, der beste Tipp immer, Regengeräusche zum Einschlafen benutzen.
0: Ja, das habe ich auch schon gehört. Hat man so etwas Meditatives? Der allerbeste Tipp finde ich natürlich der vom Robin.
2: Also mein Freund und ich hören natürlich immer Energy zum Einschlafen.
0: Yes!
2: Das läuft natürlich dann gerade die ganze Nacht durch, sodass wenn wir am Morgen wieder aufwachen, dass einfach auch immer noch Energy läuft.
0: Pünktlich für Energy mein Morgen. Was ist dein bester Einschlaftipp?
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0: Sehr spannender Tipp übrigens auch noch von der Lea.
4: Hi, hier ist die Lea. Also ich kann nur einschlafen, wenn es mit meinem Freund vorher so richtig zur Sache gegangen ist. Wenn er nicht da ist, dann ja, muss man es halt selber Hand anlegen. Und ja, dann steht einer erholsamen Nacht eigentlich nichts mehr im Wege.
0: Ja, ist es so, ja. Viel Spaß wünsche ich auch. 20 vor 2. Und jetzt Alone

Energy Weekend. Wir reden über das Schlafen. Und vielleicht hast du es gemerkt, ich habe vorhin auch ein bisschen geschlafen. Ist mir da schon der nächste Song reingerutscht, ganz kurz. Jetzt hören wir ihn natürlich noch in voller Länge. Temper City, Self-Aware. Noch ein Kaffee, würde ich sagen, für mich. Jetzt noch nicht einschlafen, es geht.

0: Happy Sonntagnachmittag, Energy Weekend. Mit Astis Angelis. Schön, bist du da, freut mich. Zwei gsi.
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0: Ich glaube, wir können uns nicht beklagen. Ein wunderschönes Herbst-Weekend, die Sonne scheint bis zu 22 Grad. Gibt's. Nur gegen Abend tut es ein bisschen zu und es könnte dann auch noch regnen. Morgen übrigens genau gleich. Morgen hat es noch ein bisschen Nebel, man verzieht sich aber relativ schnell. Nachher wieder freundlich und Temperaturen um die 20 Grad.
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0: Fast nichts los, nur mit dem Gotthard stehst du eine halbe Stunde. Grüß dich, Auto.
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0: Es gibt ja wirklich verschiedenste Wettbewerbe. Natürlich im Sport, nachher gibt es auch Gesangswettbewerbe, Kochwettbewerbe. Und wir sind wirklich nicht gewusst haben, ist das so eine Schlafwettbewerb gibt tatsächlich. Morgen in Tokio, wer schlaft am besten? Ich musste natürlich gleich ein bisschen recherchieren. Und was habe ich herausgefunden? Es hat hier in der Schweiz mal einen Mini-Schlafwettbewerb gegeben und wir haben einen Schweizer Schlafchampion. Habe ich natürlich aufgespürt und er wird zugeschaltet sein hier im Energy Weekend. Geht noch ein bisschen Sound. Ich bin der Tommy Spring. Schön, bist du da.
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0: Neue Sounds, Sienna Spyro, Material Lover.
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0: Schön bist du da, Energy Weekend, mit mir, Tommy Spring, und wir reden über das Schlafen. Morgen gibt es in Japan einen Schlafwettbewerb, ein ziemlich grosses Ding. In der Schweiz hat es vor 2 Jahren mal einen Schlafwettbewerb, einen kleinen Rahmen gegeben, und dann hat der Lukas Spichtig gewonnen. Jetzt bei mir in der Leitung. Lukas, wie kommt es dazu?
2: Hey, ja, das ist auch nicht auf meiner Bucketlist gestanden, aber ich habe da relativ spontan einspringen bei einem Event für Graubündentourismus. Und ja, wir durften als Teilnehmer einer von 10 auf einer Alp oben schlafen unter freiem Sternenhimmel, aber mit einem schön gemachten Bett und einer wunderschönen Aussicht. Also,
0: klingt gut.
2: Eigentlich perfekte Voraussetzungen.
0: Das ist ja einmalig gewesen. Ich glaube 2024, so etwas gibt es eigentlich in der Schweiz nicht. Damals hat es das einmalig gegeben.

0: nochmal mitzumachen, du sagst sicher nie.
1: Ich sage, es wäre sicher ein lustiger Trip. Ob es jetzt ein Grund ist, zum extra auf Japan zu fliegen. Wenn ich mich einlade, würde ich schon gehen.
0: Es ist ein bisschen anders. Es ist nur 90 Minuten, die sie es machen. Und sie tun nur messen, wer in diesen 90 Minuten nachher den tiefsten Schlaf hat. Tun auch noch so Störelemente einbauen. Also machen dann extra Lärm und schauen, wer aufwacht und so. Also ein Riesending.
1: Ja, gut. Also ich bin auch, was Powernaps in der Hängematte angeht, sehr erfahren, von dem her würde ich sagen, stell meine Chance mitschlafen.
0: Also du kannst wirklich einfach so einschlafen?
1: Hey, kommt schon ein bisschen drauf an, aber ich meine, ich penne auch viel irgendwie im Zelt auf dem Berg oben oder eben irgendwie mal in einer Hängematte oder in einem Hostel mit 5 anderen Leuten. Also da bin ich ein bisschen abgekehrter, würde ich sagen.
0: Ja,
1: ich
0: bin schon ein ziemlicher Experte, bist du. Ich glaube, wir brauchen noch ein paar exklusive Schlaftipps von dir. Machen wir gleich ein bisschen später hier im Energy Weekend.

0: bisschen Tempo rausnehmen an diesem Sonntag. Das Arbeiten vergessen. Chef vergessen. Alles vergessen. Und nur noch die warme Stimme von Billie Eilish. What was I made for? Schön bist du da. Energy Weekend. Halb drei.
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2: Und jetzt aufwachen und rausgehen. Schönes Wetter, die Sonne scheint, ein paar Wochen hat Sonne stören, aber noch nicht gross. Erst am Abend könnte es dann ein bisschen regnen. Morgen Montag genau gleich. 20 Grad, viel Sonnenschein, ein paar Wochen, aber eben am Morgen stören sie nicht und morgen bringen sie dann ganz sicher keinen Regen mit.
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2: 1 Minute nach der halben 3, nur 2 Meldungen aus der Region Zürich. A1 auf dem Schirm Nordring Richtung St. Gallen steht zwischen dem Limmataler Kreuz und dem Gubrist. Und auf der A3 Richtung Wiedeke ab Brunau etwa 10 Minuten. Grüße ins Auto.
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0: Hallo zusammen, hier ist Stefan von Hecht. Ich hoffe, ihr habt einen guten Tag hier auf Energy.
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0: Hecht, Mon Amour, Energy im Sonntag. Willkommen, hallo, ich bin der Tommy Spring. Vielleicht hast du ja gar kein Mon Amour. Dann ist die höchste Zeit, Gang auf die Suche, der Winter kommt, man braucht jemanden zum Kuscheln, jetzt oder nie. Eine Kollegin von mir ist gerade auf Tinder, verzweifelt am Suchen. Und sie hat mich letzte Woche gefragt, Tommy, du bist ja Radiomoderator und bei Tinder kann man jetzt so Songs ins Profil rein tun. Welche soll ich drin tun? Also los jetzt. Ich würde halt One Republic drin tun. Geht immer, gefällt vielen. Der Song hier, Need Your Love, oder? Merkt man eben auch, dass du nicht nur auf das Ende aus bist. Dass es dann nachher nächstes Sommer nicht wieder heisst, Ade Merci, sondern dass du wirklich ein bisschen mehr suchst. Need Your Love. Tu da in dein Tinder-Profil rein. Nachher etwas, das gute Laune macht. Wow, ich kann mitsingen. Rosalind Snap zum Beispiel. Passt perfekt. Und nachher noch eine, der zeigt, dass du nicht langweilig bist, dass du kannst abgehen kannst. Der hier. Perfekt. Rockabye, Clean Bandit, Jean-Paul, Anne-Marie. Den hören wir jetzt zuerst hier in der Energy Tinder Playlist. Wenn du nicht einverstanden bist, wenn du sagst, nein, ich will andere Songs drin tun.
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0: Stellen wir die beste Tinder Playlist zusammen. Jetzt kommen sie da, die drei Songs nacheinander. Schön, kommst du mit. 20 vor 3.

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0: jetzt dürfen wir schon nochmal ein bisschen Sommermusik haben. Ist ja wunderschön, du Alvaro Soler, Macchia. Energy Weekend, willkommen, es ist 3.
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0: Eben schön, erst gegen Abend tut es zu und könnte noch ein bisschen regnen. Morgen Montag genau gleich, am Morgen ein bisschen Nebel, nachher wieder wunderschön, viel Sonne und 21 Grad.
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0: 2 ab 3, Good News. Nummer 2 Meldungen aus der Region Zürich 1 Richtung Zürich zwischen der Verzweigung Brütisel und Zürich Oststeis und auf der A3 Richtung Wiedike zwischen Brunow und Wiedike. Grüßli, so da zu dir.
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0: Ich will deine Einschlaftipps hören heute.
3: Manchmal gibt es, dass es ein bisschen länger geht und dann schaue ich ein bisschen das iPad rein und tue da ein bisschen hin und rumsurfen und irgendwann schlafe ich dann von selber.
4: Ich drehe mich im Bett, bis ich einschlafe, 100, 200 Mal.
0: Das ist so mühsam, wenn man sich einfach umdreht und man trotzdem nicht einschlafen kann. Und am mühsamsten, ganz klar, ist es, wenn man kleine Kinder hat. Ja, wie kommst du da überhaupt zum Schlafen, ist die Frage. Vor allem so ganz mühsame Kinder, die selber kaum schlafen wollen. Es gibt Tipps hier bei uns von Eltern, die genau so ein Kind hatten. Meine Eltern erzählen, wie schrecklich das ich früher war. Das hier hat nachher ein bisschen Sound. Wird super. Hey. Tommy Spring, mein Name. Schön, bist du da.
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0: Spring Summer 26, liebe der Song. Bis auf den Schluss, da schläft sie irgendwie, da passiert nichts mehr. Aber passt ja zum Thema, willkommen.
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0: 20.03 jetzt, wir reden über das Schlafen heute. So ganz wenig Schlaf bekommen die mit kleinen Kindern, vor allem wenn die Kinder selber nicht schlafen wollen. Und das ist natürlich richtig mühsam für die Eltern. Ich zum Beispiel war so ein Sogoff, ich wollte einfach nicht schlafen. Jetzt ist mein Vater in der Leitung, der das bezeugen kann. Gell, Papi?
2: Ja, es war tatsächlich sehr anstrengend für die Eltern. Und zwar hat sich das schon bei der Geburt abzeichnet. Und zwar bist du ja vor 25 Jahren in Bern auf die Welt gekommen, im Spital. Und dann, ja, bist du dort schon anders gewesen als alle anderen kleinen Babys. Die haben nämlich alle geschlafen, nur du hast immer mit den Augen rumgeschaut.
0: Schon dann hyperaktiv, ey.
2: Genau. Und uns hat wirklich eine alte Hebamme, die dort war, kurz vor Pensionierung gesagt, wir werden uns noch mögen an sie erinnern, aber das Kind, das wird nie viel schlafen. Und ja, sie hat natürlich recht gehabt.
0: Sie hat recht gehabt. Wie hat er das nachher gemacht? Jetzt vielleicht eben für die Eltern, die gerade kleine Kinder haben. Also hast du einfach ein paar Tipps jetzt für sie. Wie seid ihr mit mir umgegangen?
2: Ja, das ist tatsächlich noch herausfordernd. Am besten abwechseln, dass mal die Mutter kann schlafen oder eben mal der Vater. Und wir haben eine gute Kaffeemaschine uns zutun natürlich. Das ist überlebenswichtig gewesen.
0: Horror, Entschuldigung, hä? Tut mir leid, bin ich so gewesen.
2: Ja, da kannst du ja nichts dafür. Es hat ja nachher auch Vorteile gehabt, wo du in die Schule gegangen bist. Dann hast du noch können für die Prüfungen lernen durch die Nacht und so
0: weiter. Oder so, ja. Und meine Brüder, die sind ja weniger schlimm gewesen, zum Glück.
2: Zum Glück, genau. Also so wenig Schlaf wie du, ich weiss auch nicht. Das gibt es ganz selten.

0: Energy Weekend los ist. Salut, willkommen. Halbe vier Sommerhits kennen wir alle, ja, Despacito, Dai Dai und so weiter. Im Energy Weekend führen wir jetzt aber auch Herbsthits ein. Ich präsentiere Ariana Grande, Hate That I Made You Love Me. Passt doch perfekt zu dem Song, ein bisschen durch das Lob durchlaufen. Der Herbsthit gibt es gleich als nächstes bei uns auf Energy.
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0: Ein paar Wochen hat es umstören, aber noch nicht. Erst gegen Abend kommt es, dann kann regnen, schon morgen Montag. Aber wieder wunderschön, die Sonne scheint und dazu haben wir Höchstwert um die 21 Grad.
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0: 3 Minuten nach der halben 4 aufpassen. A13 St. Bernardino Richtung Chur zwischen Chur Süd und Chur Nord hat es Gegenstände auf der Fahrbahn. Schönste Übersicht. Die Region Zürich steht auf der A1 Richtung Zürich zwischen Brütisellen und Zürich Ost und auf der A3 Richtung Basel zwischen Urdorf Nord und dem Limmataler Kreuz. In Region Basel auf der A2 Richtung Basel zwischen der Verzweigung Hagnow und dem Schwarzwald, du nutzt wegen einem Unfall, bitte aufpassen, verlierst etwa eine halbe Stunde. Grüß zu dir ins Auto.
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0: Energy Weekend. Hallo, ich hoffe, du bist nicht so hässig wie die Taylor Swift-Fans aktuell. Uiuiui, ui, die sind sehr hässig. Wegen der Polizei in North Carolina. Vielleicht hast du es mitbekommen, Taylor Swift hat letzte Woche ein paar neue Songs gedroppt und die Polizei in North Carolina hat sich einen Witz erlaubt, hat postet, alle, die heute festgenommen werden, müssen die neuen Songs von Taylor Swift in Dauerschleife hören. Uiuiui, Shitstorm hat es gegeben, der ist ein bisschen hingausgegangen. Aber ja, jetzt probieren halt alle so ein bisschen lustig zu sein auf Social Media. In der Schweiz macht es die Polizei auch, aber sie machen es ein bisschen besser. Die Stadtpolizei Zürich hat zum Beispiel wirklich ein cooles Video gepostet letzte Woche. Eine junge Person erklärt einem älteren Polizist, was passiert ist, und er kapiert nicht so viel. Lass mal.
1: Ich bin mit meiner Bestie unterwegs gewesen und dann kam einfach so komplett random so ein Typ zu uns. Und ich habe von Anfang an gedacht, bitte das, you know, but I'm not gonna judge, like, who am I? Und nachher nimmt er einfach meine Balenciaga und ich habe zuerst gemeint, es ist ein Prank, aber es ist legit weg gewesen.
2: Okay, verstanden. Nur einen Moment schnell bitte. Kannst du übernehmen?
1: Wieso?
2: Sprachbarriere.
0: Ja, und dann ist er seine jüngere Kollegin geholt und die hätte natürlich das verstanden, oder? Da die Ausdrücke von der Gen Z und hätte geregelt, so ist das Video nachher fertig gegangen.
3: Okay, Girl, hast du Receipts?
4: Yes, Queen, meine Kollegen hat alles gesehen.
2: Nein, ich bin der Leute. Wir verstehen jede Generation.
0: Ja, und das Video, das kommt super an, auf Social Media richtig viral gegangen von der Stadtpolizei Zürich. Ja, ein bisschen Spass darf sein. Solange ich die Polizei nur mit Videos und Witz auf meinem Handy sehe und sie nicht vor meiner Haustür stehen, ist für mich sowieso alles gut.

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1: Es ist 4 Uhr, hallo.
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1: Immer mehr Fläden hat es im Himmel. Könnte auch noch ein bisschen regnen heute Abend, aber nur so ganz wenig. Keine Angst, dass du einen Regenschirm brauchst, wahrscheinlich nicht mal. Und nachher wird es morgen Montag wieder wunderschön, wieder ganz viel Sonne und bis zu 21 Grad.
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1: Deine Übersicht am Punkt 4A1 Richtung Zürich stehst, zwischen der Verzweigung Brütisellen und Zürich-Ost, auf der A3 Richtung Basel, zwischen Nurdorf Nord und Limmatalen Kreuz, und in der Region Basel auf der A2 Richtung Basel, zwischen der Verzweigung Hagnau und dem Schwarzwaldtunnel. Deswegen, wenn du einen Unfall verlierst, etwa eine halbe Stunde. Grüß zu dir ins Auto.
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1: Energy Weekend mit mir, Tami Spring. Willkommen. Morgen gibt es in Japan einen Schlafwettbewerb. Und da wird auch gemessen, wie schnell dass man einschläft. Darum suchen wir heute deine Einschlaftipps.
4: Ja, hallo, du bist Sarah.
1: Salut.
4: Also ich tue eigentlich immer mit meinen Kollegen noch ein bisschen gamen, weil ja, es holt mich einfach ab vom Alltagsstress. Und darum kann ich das eigentlich nur jedem empfehlen, ein bisschen gamen und dann kommt das gut.
1: Mach ich nie. Ich game allgemein nie. Aber warum nicht? Auch Claudia hat sich noch gemeldet.
5: Hallo zusammen.
1: Salut.
5: Also was mir tatsächlich auch am meisten hilft, ist, wenn es vorher heute schnell zur Sache ist gegangen mit dem Partner oder selber Hand anlegen. Das hilft wirklich am schnellsten zum Einschlafen, wenn man so richtig erschöpft ist. Nachher. Schönen Tag!
1: Okay, ja. Finjo. Es gibt jetzt aber den richtigen Tipps, und zwar vom Schweizer Schlafchampion. Ja, nicht ganz so einen grossen Wettbewerb in Japan, aber es hat vor 2 Jahren mal so einen Mini-Schlafwettbewerb in der Schweiz. Da hat Lukas Spichtig gewonnen und er ist bei mir zugeschaltet. Geht nach ein bisschen Sound und gibt uns exklusive Schlaftipps. Bis nächstes.
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1: Neue Sound of Energy, schönen Sonntagnachmittag wünsche ich.
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1: Morgen geht's zu Japan, ein Sleep Race, ein riesen Schlafwettbewerb, crazy. In der Schweiz hat es das auch mal gegeben, im kleineren Rahmen, vor 2 Jahren, und da hat er Lukas Spichtig gewonnen. Jetzt bei mir in der Leitung. Gratuliere nochmal, bist du immer noch stolz?
3: Du hast vielleicht so einen Titel, also wenn du dich würdest bewerben mit dem, weiss nicht, wie viel Erfolg hast.
1: Ja, warum nicht? Also ich habe das vorhin noch nie gehört, bevor ich da die Recherche angefangen habe. Ist ja in der Schweiz so wirklich eine einmalige Sache gewesen, wo du so ein bisschen im Zufall bist, dazugekommen hast, vorhin gesagt, aber trotzdem, du bist unser Schlafking von der Nation. Darum wollte ich wissen, Tipps von dir, wenn man am Abend nicht einschlafen kann, was machst du?
3: Hey, also ich sage, mein Geheimtrick ist 3 Fragezeichen hören.
1: Ja.
3: Und zwar auf einer ganz leiseligen Lautstärke, so dass du es kaum hörst. Und dann stellst du den Sleep-Timer auf 30 Minuten.
1: Mhm.
3: Und dann sage ich, du bist eingeschlafen, bevor das Geschichtchen fertig ist.
1: Weil du es so langweilig findest, oder was?
3: Nein, manchmal bin ich dann schon hooked. Aber
1: okay.
3: Ich habe das Gefühl, du kannst dich so ein bisschen berieseln lassen im Hintergrund. Mhm. Das tut schon gut.
1: Ich höre immer wieder, weißt du, die im Dunkeln schlafen, schlafen besser. Also wie sieht es bei dir aus, du als Schlafchampion? Hast du immer komplett dunkel?
3: Hey, ja, sicher. Also das macht, glaube ich, schon einen mega Unterschied. Und ich sage auch, wenn ich irgendwo auf Reisen unterwegs bin, ich nehme eigentlich fast immer Oropax und eine Schlafmaske mit.
1: Okay.
3: Weil das ist schon ein Gamechanger, sage ich.
1: Und wie schlafst du dann? Also so T-Shirt, hast du irgendein spezielles Pyjama oder Nacht?
3: Hey, ich habe schon ein Pyjama. Das kommt auch meistens zum Einsatz, aber es gibt natürlich auch Nächte, wo es zu heiß ist, so dass man ein Pyjama anlegen würde.
1: Und vielleicht letzte Frage noch, du als Schlafchampion, also was nervt dich am meisten? Also irgendwie gibt es irgendein Geräusch?
3: Hey, ich sage, also Schnarchen ist so ein bisschen der Klassiker, aber ich wohne halt wie direkt an der Langstrasse in Zürich und dort gibt es halt schon manchmal so, dass einer am 3, 4 am Morgen das Gefühl hat, er müsse jetzt da den Vogel spielen und ein bisschen rumlärmen, rumkreischen.
1: Es ist eigentlich ja gut, dass du als Schlafchampion an dieser Straße wohnst, weil ich glaube, dich stört es noch am wenigsten von allen. Hey, bleibst noch ein bisschen bei mir, genau. Wir reden nachher noch mal zusammen. Ich wollte zum Beispiel noch wissen, ob du einmal verschlafen hast. Das ein bisschen später in der Show.

0: Ich bin einfach Fan von der Dua Lipa, gebe ich zu, willkommen Energy Weekend, halb 5 und sie hat ja relativ viele Fans in der Schweiz, eine riesen Fanbase.
1: Dua Lipa ist die Beste!
2: Sie ist einfach heiß. Ich würde lesbisch werden für sie.
1: Sie ist die geilste Frau auf der Erde! Sie ist so schön!
3: Dua Lipa ist geil, das ist meine Ehefrau, obwohl ich doch keine habe.
0: Okay. Was sagen wir zu ihm hier? Alex Warren. Sagt niemand nichts, hey? Aber er macht sehr gute Musik. Passenger, hören wir gerade.
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0: Das war zu gemein. Hey. Nein, wirklich guter Sound. Alex Warren, Passenger Next. Sehr schnell das Wetter-Update. Wunderschön morgen ein bisschen Nebel, das finde ich auch noch schön. Haben wir jetzt schon lange nicht mehr gehabt. Man steht so im Nebel auf, der geht nachher weg, die Sonne kommt vorne dazu, 21 Grad. Wunderbar!
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0: 1 Minute nach der halben 5, gar nicht mal so viel los. 2 Meldungen aus der Region Zürich. A1 Richtung Zürich, Stau zwischen Brütisel und Zürich-Ost. Und auf der A3 stehst Richtung Basel zwischen Urdorf-Nord und dem Limmataler Kreuz. Noch 1 Meldung aus der Region Basel. A2 Richtung Basel geht es länger zwischen der Verzweigung Hagnau und dem Schwarzwald. Tunnel etwa 30 Minuten mehr. Und da kommt der Alex Warren.

0: Sonntagnachmittag, willkommen im Herbst Energy Weekend. Ich bin der Donny Spring. Hast du schon Kürbissuppe gehabt? Hast du schon Maroni gehabt? Wir haben beides noch nicht gehabt. Aber ich bin schon extra so ein bisschen durchs Laub durchspaziert. Hast du so ein bisschen extra Laub rumgekickt für das maximale Herbstfeeling? Wir reden ja irgendwie schon seit gestern im Energy Weekend über Herbsthitze. Also Sommerhitze kennen wir alle. Despacito. Darum drehen wir so um Herbsthitze. Und jetzt habe ich einen. Achtung, ich lande mit dem Laubbläser ab, mein Herbsthitze. Erkennst du? Ja, ich kann mehr als nur ein bisschen Laub rumblasen. Passt doch perfekt! Hall of Fame, The Script, Will.i.am. Für mich auch so einen typischen Herbsthit. So, komm, fertig.
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0: Ja, gib mir auch die Herbstsong. Und jetzt hören wir den ohne Laubbläser. Versprochen, jetzt hören wir den im Original, in voller Länge. The Script, Will.i.am. Hall of Fame. Wir sammeln so typische Herbsthits. Komm, aufhören mit den Sommerhits. Im Energy Weekend führen wir jetzt die Herbsthitze ein. 20 vor 5 durch. Gehen wir.

0: Wir dürfen schon noch mal aufdrehen. Es geht ja noch ein paar Stündchen das Wochenende. Give me everything, Pitbull. 5 ist es an diesem Sonntag.
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0: Und wenn sogar noch neu hergehst, dann würde ich ein Pulli und vielleicht auch eine leichte Regenjacke mitnehmen. Es könnten lokal noch ein paar Regentröpfe oben runterkommen. Morgen Montag starten wir mit Nebel, verzieht sich aber ziemlich schnell. Und dann kommt die Sonne vor und dazu gibt es 20 Grad.
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0: Deine Übersicht, Mainz ab 5 Uhr stehst in der Region Zürich auf der A1 Richtung Zürich zwischen der Verzweigung Brütisellen und Zürich-Ost, auf der A3 Richtung Basel zwischen Urdorf Nord und dem Limmataler Kreuz und auf der A3 Richtung Zürich gerade vor dem Glattwand-Tunnel, weil es dort einen Unfall gegeben hat. Noch eine Meldung aus der Region Basel, A2 auf dem Schirm Richtung Basel, Stau zwischen der Verzweigung Hagnau und dem Schwarzwald-Tunnel.
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0: In Japan gibt es morgen einen riesen Schlafwettbewerb. Dort wird unter anderem bewertet, wie schnell man einschläft. Und ich finde das wirklich praktisch, wenn man schnell einschlafen kann. Es gibt nichts mühsameres, als wenn man einfach so umdreht und umdreht. Darum schnell auf die Straße fragen, was sind so deine Einschlaftipps?
3: Ich glaube, so Atemübungen, habe ich jetzt von Kollegen gehört, hilft sicher zum Einschlafen.
0: Ja, stimmt, einschnaufen. Heben. Und ausschnaufen.
4: Zum Einschlafen habe ich es eigentlich gerne, wenn es einfach ruhig ist. Aber im Sommer, wenn es so Grillen noch zirpen, ja, oder auch Kuhglocken hören.
0: Ja, die haben auch gerne so ein bisschen mit Musik oder Hörspiel. Der Energy-Hörer Markus hat sich gemeldet, hat geschrieben, ihm hilft versteinertes Holz. Also er hat wirklich immer schlecht geschlafen, bis er auf das gestossen ist. Da brauche ich jetzt irgendwie eine Erklärung. Wir telefonieren mit Markus, geht nach ein bisschen Sound. Ich bin der Thomas Prinz. Salut!
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0: Schönen Sonntagabend. Energy los ist. Hallo.
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0: Wir reden über den Schlafwettbewerb, der morgen in Japan ist. Ein riesen Ding. Unter anderem wird bewertet, wie schnell das man einschläft. Und darum wollte ich heute deine Einschlaftipps wissen. Der Markus hat sich gemeldet, auch mit einem Einschlaftipp. Erzähl nochmal, Markus.
2: Ich habe immer Probleme mit Einschlafen. Viel. Also, und da bin ich auf versteinertes Holz gestoßen. Okay. Das ist mir empfohlen worden von einer Kollegin und dann habe ich das wirklich mal probiert. Bin in so einem Steinladen, also Edelstein ist ein bisschen übertrieben, aber es ist einfach, wo es die verschiedenen Steine gibt. Und ich wieder mal so ein Ding hatte, wo ich nicht einschlafen konnte und nervös war und ein bisschen aufgeregt, habe ich den Stein in die Hand genommen, auf den Rücken gelegen und das hat mich extrem beruhigt. Also ist absolut ein Hammer.
0: Also einfach Holz, das versteinert wird, wirklich so?
2: Ja, und das ist also das Normale, ist eigentlich so zwischen, also ab 20 Millionen Jahre alt und okay, bis zu 200-300 Millionen Jahre. Also es ist extrem alt.
0: Also ist das etwas, wo du denkst, es ist mehr, weißt du, in deinem Kopf, dass du jetzt wie etwas hast, wo das Gefühl hast, es hilft dir? Oder hast du wirklich das Gefühl, wow, das Ding, das macht etwas mit mir?
2: Also es ist der Stein. Ich muss sagen, es kann nur der Stein sein, weil das ist einfach eben erstens, dass es so alter Stein ist. Und wenn man das nachliest, ich habe das nachher auch einmal nachgelesen, es ist wirklich ein sehr beruhigendes Material.
0: Und eben, du hast gesagt, du hast vorhin Probleme mit Einschlafen. Ja, so genau in dem Moment, wo du eben gesagt hast, also wenn ich nervös bin oder wenn ich weiss, ja, ich muss morgen fit sein und ich muss jetzt schlafen, dann schlafe ich einfach keine Sekunde. Und von dem her, wo bekommt man denn so etwas?
2: Also eben, ich habe jetzt hier, wo ich wohne, hat es so einen Kristall- und Edelsteinshop.
0: Okay.
2: Also einer, der eine eigene Mie. Also man kommt es überall über, wo ein bisschen etwas mit Stein zu tun hat.
0: Und kann man es zahlen oder müsste noch Lohnerhöhung geben?
2: Ja, also meine Handschmeichler sind so zwischen 7 und vielleicht 10 Franken.
0: Ah ja, okay. Das verkraften also wir noch gerade. Merci, hast du schnell mit uns allen das geteilt. Du hast das erzählt, Markus.
2: Sehr gerne.
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0: 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Halb sechs mittlerweile schon, Miley Cyrus, Midnight Sky. Wenn du so in diesem Mood bist, schon Sonntagabend, morgen wieder Montag, mach doch nicht arbeiten. Ich habe so ein Mittel, das alle Sorgen zack wegmacht. Und das Mittel heisst Madonna. Wir hören sie. Gut, das nächste Mal bis auf Energy. Und oh, seht ihr beide, hier sind parat. Martin Garrix hat Sheeran repeated. Sollte der Sonntagabend auf Energy.
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0: Könnte lokal ein paar Regentropfen geben. Heute Abend dafür, morgen ganz sicher in der ganzen Schweiz trocken. Sonnenschein und 21 Grad.
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0: Deine Übersicht um 1 Minute nach der halben 6. Wir starten in der Region Zürich. Länger geht es auf der A1 Richtung Zürich zwischen der Verzweigung Brütisellen und Zürich-Ost. Und auf der A3 Richtung Basel zwischen Urdorf Nord und dem Limmatalen Kreuz. Genauso wie auf der A3 Richtung Zürich. Gerade vor dem Glattwand-Tunnel hat es einen Unfall gegeben. Darum bitte aufpassen. Region Basel ebenfalls noch eine Meldung getroffen. A2 Richtung Basel stehst zwischen der Verzweigung Hagnau und dem Schwarzwald-Tunnel. Grüssli, das Auto!
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0: Energy im Sonntagabend, schön bist du da. Morgen in Japan, die grosse Schlafcompetition. Also es geht darum, wer schlaft am besten, werden verschiedene Sachen gemessen, Schlafqualität, Schlaftiefe und eben auch, wie schnell dass man einschlaft. Darum wollte ich heute schon den ganzen Nachmittag wissen von dir, was sind so deine Einschlaftipps?
1: Ich bin jetzt einfach ehrlich und gestehe, dass ich 20 bin und immer noch mit Teddybär der Franklin Buch einschlafe. Ohne geht es einfach nicht.
0: Ist doch herzig. Das war Emiliana aus der Energy Community. Und der Tipp von Robin, den finde ich auch super.
2: Also mein Freund und ich hören natürlich immer Energy zum Einschlafen. Und das läuft natürlich dann gerade die ganze Nacht durch, sodass wenn wir am Morgen wieder aufwachen, das einfach auch immer noch Energy läuft.
0: Und Schlimmste ist es ja für die, die kleine Kinder haben. Also die kommen ja kaum zu Schlaf. Vor allem nicht, wenn sie ein mühsames Kind haben, das selber nicht schlafen will. Genau so eins bin nämlich ich. Mein Vater hat mir erzählt am Telefon, hat das nochmal bestätigt. Wirklich schon als Kleinkind habe ich nicht viel geschlafen.
3: Uns hat wirklich eine alte Hebamme, die dort war, kurz vor Pensionierung gesagt, wir werden uns noch an sie erinnern. Das Kind, das wird nie viel schlafen. Und ja, sie hat natürlich recht gehabt.
0: Sie hat recht gehabt. Wie hat er das nachher gemacht? Jetzt vielleicht eben für die Eltern, die gerade kleine Kinder haben. Also hast du vielleicht ein paar Tipps jetzt für sie? Wie seid ihr mit mir umgegangen?
3: Ja. Das ist tatsächlich noch herausfordernd. Am besten abwechseln, dass mal die Mutter kann schlafen kann oder eben mal der Vater. Und wir haben eine gute Kaffeemaschine uns zutun natürlich. Das ist überlebenswichtig gewesen.
0: Horror, Entschuldigung, tut mir leid, bin ich so gewesen.
3: Ja, da kannst du ja nichts dafür. Es hat ja nachher auch Vorteile gehabt, wo du zur Schule gegangen bist. Dann hast du noch können für Prüfungen lernen durch die Nacht und so
0: weiter. Oder so, ja. Und meine Brüder, die sind ja weniger schlimm gewesen, zum Glück.
3: Zum Glück, genau. Also so wenig Schlaf wie du, ich weiss auch nicht. Das gibt es, glaube ich, ganz selten.

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0: Robin Schulz, Tom Walker, Sun Will Shine. Eigentlich schon gesagt habe die ganze Zeit, Sun will shine, ich muss eigentlich gar kein Wetter mehr machen, 60
1: war. 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
0: Stimmt richtig, Sonne scheint morgen, vielleicht ein paar kleine Ergänzungen. Morgen hat es noch ein bisschen Nebel rum und gegen Abend tut es den Mond zu. Regen, aber nur ganz lokal, vielleicht im Raum Bern, aber sonst eigentlich kein Regen angesagt. Morgen, wenn wir es noch genauer wollen, Temperaturen zwischen 11 und 21 Grad. Morgen.
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0: 1 ab 6 in deine Übersicht. Fangen an in der Region Zürich. Geht länger auf der A1 Richtung Zürich zwischen der Verzeigung Brütiseelen und Zürich Ost. Auf der A3 Richtung Basel zwischen Urdorf Nord und dem Limmataler Kreuz. Und auf der A3 Richtung Zürich zwischen Wallenstadt und dem Glattwand. Tunnel, das wegen einem Unfall. Der linke Fahrstreifen ist blockiert. Achtung, du verlierst bis zu einer Stunde. Vielleicht schnell anrufen, die Nacht verschieben. Region Basel A2 Richtung Basel auf dem Schirm. Da stehst du noch zwischen der Verzweigung Hagenow und dem Schwarzwald. Du noch grüßt zu dir ins Auto.
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0: 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Jetzt gibt es etwas für alle die, die schon ein bisschen Lust haben zum Schlafen. Am liebsten schon gleich wetten ins Nest gehen. Für alle da hier.
3: Ich liebe Schlafen.
0: Ja, wenn das so bei dir der Fall ist, dann ist der Wettbewerb, wo es morgen in Tokio gibt, genau dein Ding. Und zwar haben sie dort morgen ein Sleeping Race. Ja, kein Witz. 60 Leute machen da mit und wollen Schlaf-Champion werden. Und es geht nicht darum, dass man möglichst lang schlaft. Nein, nein. Gemessen wird Schlaftiefe, die Schlafqualität insgesamt und auch wie schnell dass man einschlaft. Es gibt übrigens auch noch Regeln. Man darf kein Medikament nehmen, kein Schlafmittel, nicht alkoholisiert sein. Man darf keinen starken Körpergeruch haben. Das führt zum Ausschluss. Und Achtung, jetzt kommt's. Man darf nicht absichtlich vorher weniger schlafen, als man schon schläft. Wie weiss ich das kontrollieren? Ich weiss es nicht. Aber lustig, vor 2 Jahren hat es mal in einem viel kleineren Rahmen so einen Wettbewerb in der Schweiz gegeben und dann hat Lukas Spichtig gewonnen. Er ist eigentlich so ein bisschen unser Schweizer Schlaf-Champion bis jetzt. Wir reden mit ihm als nächstes und er erzählt mir so, wie viel man eigentlich so verschlaft, das Schlaf-Champion. Das geht nach dem hier.
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0: Der Start von Niklas.

0: neuer Sound, Tiffany Harris, Find Me, guten Sonntagabend.
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0: Crazy Morning, grosser Schlafwettbewerb in Japan. Es geht darum, wer schlaft am besten. 60 Teilnehmer, wirklich krasse Geschichte. Und es hat sogar in der Schweiz mal in einem viel, viel kleineren Rahmen so einen Schlafwettbewerb gegeben, 2024. Gewonnen hat auch der Lukas Spichtig. Ist jetzt bei mir in der Leitung. Lukas, mich würde vor allem interessieren, weißt du, so als Schlafchampion, hast du schon mal richtig fett verschlafen?
2: Hey, ich schlafe ja eben recht gut und manchmal kommt es schon vor, dass ich ein bisschen zu gut schlafe und dementsprechend ja, auch ein bisschen sehr lang und sicher auch schon vorkommt, dass es ein bisschen zu lang war.
0: Aber ist nicht irgendein Moment, wo du irgendwie zu spät bist, ins Büro gekommen oder weiss ich woher?
2: Hey, Mo?
0: Komm, zähl, ob die alles wissen.
2: Ich arbeite im Winter noch als Trainer für eine Freestyle-Gruppe auf der Ski. Mhm. Und die haben auch schon mal eine halbe Stunde auf mich warten oder respektive nachher mit einem anderen Trainer mit auf den Berg gehen. Ja, so der Luxi erst ein bisschen später dann gekommen ist. Aber es hat dann auch eine heisse Schocke gegeben in der Pause und dann haben sie mir das auch wieder verziehen.
0: Ja, also mir ist es ja schon 1000 Mal passiert und ich bin eindeutig kein Schlaf-Champion. Ich bin am Abend manchmal ein bisschen zu lang unterwegs und nachher wache ich am Morgen nicht auf. Also so oder so schon, hey, Leute müssen einspringen für meine Sendung. Sollte ich jetzt vielleicht hier nicht erzählen. gut, morgen in Japan, der grosse Sleeping-Wettbewerb. Können ja Leute von der Schweiz mitmachen. Wie sagst du, wie bereitet man sich vor? Wie sollen sich die Leute jetzt vorbereiten, die da mitmachen?
2: Also ich habe das Gefühl, man schlaft ja eigentlich je besser, desto müder ist. Aber ich weiß jetzt nicht, ob ich ihnen das kann sagen oder empfehlen, sie sollen bis um 4 Uhr am Morgen in einen Club gehen, Party machen. So.
0: Es ist eigentlich ultra random. Oder? Ich meine, du bist ja der mit Leuten, die du nicht kennst. Und vor allem, du weißt, dass jetzt hier eigentlich dein Schlaf zählt. Also ich glaube, ich könnte nicht schlafen, wäre ich viel zu gestresst. Jedes Mal, wenn ich weiss, morgen ist ein wichtiger Tag, ich muss schlafen, dann schlafe ich keine Sekunde. Also wie schafft man das? Du hast aber mal mitgemacht zu so einem Wettbewerb. Wie schafft man das, bei so einem Wettbewerb überhaupt zu schlafen?
2: Hey, ja, ich glaube, gute Taktik ist auch noch eben Ohrpacks rein tun und selber schnarcheln. Dann,
0: extra. Nein, aber coole Sache. Ich meine, man kann sagen, dass man Champion ist von vielen. Wir glauben, Schlaf-Champions sind nur ganz wenige. Und du, Lukas, bist eben einer. Merci, bist du da gewesen heute im Energy Weekend.
2: Hey, merci dir.

0: wünschen.
1: Schönen Sonntagabend wünsche ich dir, halb bis 7.
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1: Ich freue mich auf morgen Morgen. Ja, komisch, wer freut sich schon auf Montag Morgen? Ich freue mich auf das Wetter morgen Morgen. Wir wachen nämlich endlich mal so richtig im Nebel auf. Schön. Haben wir schon lange nicht mehr gehabt. Nachher geht der Nebel ziemlich schnell mal weg. Die Sonne kommt für den Tag und es gibt bis zu 20 Grad.
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1: Grüß zu dir ins Auto. Geht länger in der Region Zürich auf der A1 Richtung Zürich zwischen der Verzweigung Brütisellen und Zürich Ost. Auf der A3 Richtung Basel zwischen Urdorf Nord und dem Limmatalen Kreuz. Und auf der A3 Richtung Zürich zwischen Wallenstadt und dem Glattwand. Du nur Unfall. Der linke Fahrstreifen ist blockiert. Verlierst etwa 20 Minuten. Zum Schluss noch eine Meldung aus der Region Basel. Stehst auf der A2 Richtung Basel zwischen der Verzweigung Hagnow und dem Schwarzwald-Tunnel.
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0: Sonntagabend auf Energy. Ich bin der Domi Spring. Hoffentlich geht's dir gut. Hoffentlich bist du nicht hässig. Nicht so wie Taylor Swift-Fans. Die sind richtig hässig, und zwar wegen der Polizei in North Carolina. Vielleicht hast du es mitbekommen, Taylor Swift hat letzte Woche ein paar neue Songs gedroppt. Und die Polizei in North Carolina hat sich da einen kleinen Witz erlaubt, hat auf Social Media gepostet: Alle, die heute festgenommen werden, müssen die neuen Songs von Taylor Swift in Dauerschleife hören. Ui! Natürlich ein riesen Shitstorm gegeben von den Swifties. Der ist ein bisschen hinten aus, aber halt momentan alle so ein bisschen Content Creation machen, auch die Polizei und auch in der Schweiz. Die Stadtpolizei in Zürich hat wirklich ein lustiges Video gepostet letzte Woche. Man sieht drinnen junge Person, die einem älteren Polizist erklärt, was passiert ist, und er kapiert natürlich nicht so viel.
1: Ich war mit meiner Bestie unterwegs gewesen, und nachher einfach so komplett random so ein Typ zu uns, und ich habe von Anfang an gedacht, bitte das, you know, but I'm not gonna judge, like, who am I? Und nachher nimmt er einfach meine Balenciaga, und ich hatte schon gemeint, es ist ein Prank, aber es ist legit weg gewesen.
2: Okay, verstanden. Nur einen Moment schnell bitte. Kannst du übernehmen?
3: Wieso?
2: Ja. Sprachbarriere.
0: Er ist dann da die jüngere Polizistin geholt und die hat geregelt. So hat er nachher das Video aufgehört.
3: Okay, Girl, hast du Receipts?
1: Yes, Queen, meine Kollegen hat alles gefilmt.
2: Nein, ich bin der Leute. Wir verstehen jede Generation.
0: Ja, und das Video, das kommt super auf Social Media, richtig viral gegangen. Also ich finde, so ein bisschen Spass darf sein. Ich meine, solange ich die Polizei nur mit Videos und Witzen auf meinem Handy sehe und sie nicht vor meiner Haustür auftauchen, ist auch...